So, meine Lieben, das war es also schon wieder von mir und dem Inner Core für diese Woche. Euch noch einen schönen restlichen Sonntag und einen wunderbaren Start in die neue Woche. Sowie eine schöne Woche nächste Woche. Und dann hören wir uns wieder am nächsten Samstag, beziehungsweise in der Nacht von Samstag auf Sonntag von 0 bis um 2 Uhr mit dem nächsten Inner Core und 2 Stunden French Core. Also, bis dahin, ich bin raus. 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

Und damit einen ganz wunderschönen Sonntagmittag, Hardbase.fm. Unglaublich, dass ich hier sein darf, Freunde. So, jetzt aber ja. Ja, Freunde, was soll ich sagen? Ich gebe hier heute mein Debüt. Schön, 2 Stunden waren wir zusammen bis 14 Uhr. Wer hat der Grüße oder Wünsche ab, ne? Links im Slider oder per App, Freunde. Ja, was erwartet euch hier heute bei mir? Ein bisschen Techno, ein bisschen Hard Techno. Schwanz darf natürlich auch nicht fehlen. Freunde, wir fangen an.

So, Freunde, wir fangen an mit dem Stefan aus Delitzsch. Er schreibt, Hallöchen, mein Lieber, schöne Mucke zum Bart putzen. Ja, könntest du mir bitte was von den Gebrüder Brett spielen? In diesem Sinne, we are one. Ich schau mal.

So, Freunde, nix hat der Pascal, unser Black Blade aus Uelzen. Er schreibt: Moin, Meister, hier bin ich. Schöner Abriss, mal was anderes. Mike, kein 0815 Mist hier. Du bist aber fies hier, mein Lieber. Ja, ich wollte selber vorhin schon in die Richtung Freestyle Harddance so ein bisschen gehen. Aber ich war schneller, mein Lieber. Ja, Grüße genauso in die Community, so wie dich. Natürlich, wir one an alle.

So, Freunde, wir haben noch die Leon aus Berliner Scheiben Mahlzeit, mein lieber Hardbass. Tolle Idee, ich muss aber gleich nochmal was erledigen. Bin um 15 Uhr wieder zurück, vielleicht kannst du ja auf Technobase weitermachen. Verschlingel, du.

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Base, da sind wir zurück, ne? Letzte Runde, letzte Stunde. Falls ihr größere Wünsche habt, ne? Links im Slider oder natürlich auch per App. Telegram ist am Start, Freunde.

So, Freunde, nächster hat der Marcel aus Berliner Stadt. Hallöchen, mal lieber einen schönen Sonntag wünsche ich dir. Ja, super, dass du nun auch hier bei Hardbase.fm Sendungen machst. Ist dein erstes Mal hier heute, oder? Was hat mich verraten, mein Lieber? Weiter im Text, der schreibt noch, du spielst heute super Lieder. Ich hätte da allerdings trotzdem einen Musikwunsch. Und zwar irgendwas von Showtech. Darf auch gerne ein anderes Lied sein. Und natürlich wünsche ich allen da draußen einen schönen, schicken Sonntagmittag. Und natürlich, wir wollen.

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0: Und da sind wir wieder, die zwei Verrückten hier. Am Sonntagnachmittag.
1: Ja, tatsächlich auch mal wieder zu zweit.
0: Ja, was ist das? Aha, Grüße gehen raus an den Xero mit seiner Hard-Techno-Techno-Show da gerade. war ja gut, der muss man ja sagen, wir sind ja ehrlich. Aber hab es, wir sind jetzt zurück in den Hardstyle Classics. Nobody listens to Techno. Ja, Sebastian?
2: And let's go.
0: Let's go, Hardbase, genau. Wenn ihr mitgestalten wollt, kennt ihr ja Hardbase FM, links im Webplayer, große Wunschbox. We are one page. Let's go. Nobody listen to techno, let's go. Nobody listen to dann seid ihr mittendrin, statt nur dabei. So, jawohl. Und dann machen wir wie jeden Sonntag hier 14 Uhr.

0: 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Im Lutonio Boy und DJ Neo Mix. Schnallt euch an. Holt die gute alte 303 wieder raus. Let's fetz.
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0: Zombies! Haha, füllt aber mal ein bisschen die Woofers, oder? Das ist Food for Woofers! Fick you up! So, und aber habt ihr es dafür, dass wir fast 600 Zuhörer haben sollen, ne? Ist die Grußbox leer. Also, wenn ihr was von den Classics haben wollt, Hubbase FM, links im Webplayer, Gruß im Wunschbox, we are one, we are one page. Und dann könnt ihr euch hier was ja, reinwünschen und es euch auch mal nett grüßen. Und jetzt wird da ein bisschen die Wufe, oder Sebastian, hast du auch Hunger, so ein Nom Nom auf Base?
1: Ja, immer doch. Dick you up!

0: Sebastian, soll ich dir bitte nochmal erklären, wie die Beatjump-Taste funktioniert? Ich sitze da auf der Couch,
1: schreibe
0: hier rum,
1: nur,
0: das funktioniert nicht.
1: Nein, einfach nur nicht ein Lied in Reversed Order produzieren.
0: Ja, also sollen wir das Ding einfach mal rückwärts abspielen? Dann ist es ja wieder richtig rum.
1: Ja, genau.
0: warte, können wir, ja, jetzt pass auf. Na, klingt rückwärts aber auch komisch.
1: Vielleicht meint das ja auch nur den Main-Part.
0: So, der Zello54 aus Basel schreibt uns geile Mucke weiter, so Gruß aus dem Urlaub nach zu Hause. Ja, und die Mine39 aus Wetzlar schreibt, das geht ja nicht, warum lassen die euch immer hier alleine? In der ersten Stunde bin ich allerdings wunschlos glücklich, in der zweiten hätte ich dann aber bitte gerne meinen Wunsch von letzter Woche mit euch entspannt einfach den Sonntag auf dem Balkon genießen. Liebe Grüße an euch, den BW-Opi, mein Herzmensch und die Telegrammis.
1: Ja, wunderbar. Mine, hast du denn da überhaupt schönes Wetter? Bei uns zieht es sich gerade so ein bisschen zu.
0: Es hat gerade angefangen zu regnen sogar, ne? Ich musste schon den Wäscheständer wieder retten. Also Wetter bitte auch in Reverse Order. So wie letzte Woche, aber bitte auch nicht. Das war zu hart, ja? Gruß an die abgesagte DEFCON, aber dafür jetzt hier am Sonntag die Magenta Classic Vibes.

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1: Jawohl! Mein Bruder wieder sagt, du spielst schon wieder nur Headhunters! Headhunters mit Psychedelic Evoice!

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1: So, ihr Wallabies, this is why we love hardstyle. Bobby und Hedy, the Beast, sind unsere letzte Nummer. Da gibt's kurz die Werbeunterbrechung. Und dann die zweite Stunde hier mit der Power Hour. Yeah! Also, Hoppies, das hat die Mittelfinger hoch. Das ist Puppi und Hedy.

So, also Hobbys, mit dem Finger nach oben. Jetzt kurze Werbepause. Und dann gleich hier. 15 Uhr am Sonntag. Ihr wisst, was das heißt. Die Power kommt.

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1: So, ist Power Hour und DEFCON 1, den Sunday Funde, den wir nie bekommen haben. Das machen wir jetzt. Zünde die Abis!
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1: 1.

so, ihr Wollaufes, jetzt höre ich ja gerade diesen supergeil epischen Orchester-Piano. Ja, Main-Part, Mid-Part hier gehört, ist die Hardstyle-Pianist-Edit. Was eine geile Nummer. Das Ding auf der Mainstage, Alter, ich sag's euch, das wäre so geil gekommen. Also, wer da keinen Bock auf die Defcon hat, ne? Sorry, aber dem ist auch nicht mehr zu helfen.

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1: So, Base, ja, und eine Grüße aus einem Master Soundbeat, der Marcel 49 aus Berlin. Er schreibt: Hallo Base Speaker, super, dass ihr auch an diesem Sonntag wieder da mit eurer Show seid. Eure Lieder sind super. Ich hätte einen Musikwunsch, nämlich Neues Kontor, das The Night. Wenn in eure Classic-Stunde nicht mehr reinpasst, dann in die Power Hour, ja natürlich, ne? Ich wünsche allen einen schönen Sonntag und euch natürlich auch Bass Speakers. Jawohl, Grüße und einen schönen Sonntag zurück. Und den neuesten Nudus ist The Night, machen wir auch. Zünden wir mal hier die Night. Die Night of Fire. Sunday Funday Power Hour.

wenn wir schon bei der Night sind, ne? Dann nehmen wir wirklich die Night of Fire mit hier. Ja, auf Hardbase, 15 Uhr am Sonntag. Hardcore Power Hour. Haha, naja, Sunday Fun, den nehmen wir auch noch mit. Also heben wir mal ab hier, Hardbase. Let's have the Night of Fire.

0: So, wisst ihr, wollen wir sicherstellen, dass wir alle hydriert bleiben hier? Erstmal einen Shot hier Sip Drink hier nehmen, oder?
1: Vor allem bei der Hitze, die wir auf der DEFCON hatten.
2: Hey, it's me, Mr. Shot, yeah.
0: Oh ja, da kam so ein Shot hier Wasser vor allem richtig gut, ne?

geht's! Kurze Tour nach Brasilien, ne? Die sind immer noch in der WM, nicht so wie wir. Oder die Holländer, die machen es dann nicht wie uns nach. Nein, heute Abend Brasilien gegen Norwegen.

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Was ist so wie wohl Hobbys? Sunday Funday Power Hour. 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

0: Maul haben müsst, ihr müsst euch nicht erklären, egal wo ihr seid, egal mit wem ihr gerade unterwegs seid. Haha, ihr voll, acht nach links, acht nach rechts. Yes, yes.
1: Here we go.

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1: So, jawohl, aber es ist Power Hour Sunday Funday! Welcome to the underground.
2: Es heißt aber richtig Power Hour Karaoke Mode.
1: Ach so, okay, hab ich's. Also alle hier ein bisschen Karaoke.

so hab ich's. So, jetzt sind wir eben aus der Power Hour und ja, dem Sunday Funny so ein bisschen, den wir heulen der DEFCON hinterher tagen. Hardwaver mit Wise Again gerade gewesen. Und das ist für euch hier Soundwash mit Transform. Jawohl, hab ich's. Nächstes Jahr geht's weiter auf der DEFCON, ne?

So, aber jetzt einen Trick haben wir noch. Da kommt nach uns unser Quoten-Kevin. Der Kev. Er steht in den Startlöchern, holt sich noch einen Kaffee. Und wir sollen freundlich darauf hinweisen, man kann ihn gleich auch auf Twitch sehen. Also wenn ihr nicht nur Bock habt, hier zuzuhören auf Hardbase, sondern auch den Kev vielleicht sehen wollt, einmal rüber auf den Twitch, Hardbase FM. Da gleich mit Bild geht's weiter. Ansonsten, die Hardbase, wie gesagt, eine Nummer haben wir noch. Transform.

0: So habe ich es. Jawohl, Power Hour Sunday Funday. Das ist unsere letzte Nummer. Wildstyles mit Timeless.
1: Er hat sich dann irgendwie eine Endshow Power Hour Cry Defcon Moments entwickelt.
0: So, wir sind damit raus. Es geht hier weiter mit dem Kevin. Dem Kev. Hier auf Hardbass und zeitgleich auch auf Twitch parallel dazu.
1: Ja, wir hören uns dann in 2 Wochen wieder.
0: Hardbass, hol da rein. Also sonst vielleicht wieder, wir sind nächste Woche beim Dart. Deswegen machen wir keine Hardbass-Show. Sind in Leverkusen. Also Hardbass, bis in 2 Wochen, hau da rein, peace out.

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Yes, yes, yes. Check, check. Hard Bass FM. Wie geht's euch an diesem wunderschönen Sonntag? Ja, ich hoffe, euch geht's gut. Erstmal gehen natürlich fette Grüße raus an die lieben Kumpels von den Bass Speakers für die letzten beiden Stunden und auch an den Xero, der von 12 bis 14 Uhr gemacht hat. Vielen, vielen Dank an euch, dass ihr hier den Sonntag mit Leben füllt, würde ich mal sagen. Ich glaube, die Listener freuen sich auch darüber. Jetzt ist meine Zeit zum Scheinen, würde ich mal sagen. Hier ist der Kev, 16 bis 18 Uhr mit Mega Make Euphoric Great Again. Ich habe eben mal in die Tracklist geguckt und so wie ich es von den Bass Speakers am Sonntag kenne, wird da ja gern mal eher Classics gespielt. Deswegen, übernehme ich jetzt mit feinster Euphoric Music, wie ihr es von mir kennt. Und ich würde auch gar nicht

lange schnacken. 2 Stunden haben wir jetzt hier zusammen bis 18 Uhr, bis ich an den Jump Dancer übergebe. Und ja, heute auch mal wieder auf Twitch am Start. Also wenn ihr nicht nur Audio haben wollt, sondern auch, ich hätte es fast gesagt, meine Fräse sehen wollt. Aber ja, wie auch immer, dann schaut gerne auf dem HardbaseFM Twitch-Kanal vorbei. twitch.tv/HardbaseFM. Alles klein, alles zusammen. Und dann haben wir einfach eine richtig, richtig geile Zeit. Ja, in Stunde Nummer 1 kennt ihr es ein bisschen neu, alt, alles gemixt. In Stunde Nummer 2 habe ich dann noch 3 Weltpremieren mit dabei. Alle vom lieben Donkey Tay. Ein Track auf Englisch, einen auf Philippinisch und einen Remix auf tatsächlich Deutsch. Ja, seid gespannt, bleibt dran. Ich will jetzt gar nicht weiter schnacken. Großen Wunschbox ist auf den hardbase.fm. Einfach das Formular ausfüllen oder noch einfach über die WeOne App. Und dann würde ich sagen, ja, let's go Hardbase. United as One, Audio Tricks. Und wir gehen rein in den Sonntag.

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Yes, Hardbass, was fürs Herz. Schön, dass ihr alle am Start seid, auch an diesem Sonntag. Das ist nicht selbstverständlich. Liebe geht raus. An den Twitch-Chat, an den Community-Chat, an alle, die zuhören. Nur Audio, wie auch immer. Mua.

Yes, Hardplays FM, die erste halbe Stunde ist auch schon um. 16.32 Uhr haben wir es, anderthalb Stunden liegen zum Glück noch vor uns. Und wer es nicht mitbekommen hat, ich bin heute auch wieder live auf Twitch, auf unserem Hardplays FM Channel. Wer da gerne mal vorbeischauen möchte, twitch.tv/hardplaysfm, alles zusammengeschrieben, alles klein, oder einfach auf Twitch suchen. Yes, ist auch schon wieder gewaltig warm hier, merke ich gerade. Ich dachte, die ganze Wärme ist raus nach dem scheiß Wetter. Anscheinend nicht. Vielleicht liegt es an der Musik? Ja, wahrscheinlich. 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

Hard Bass. Wunderschöner Song, Wasted Penguins, Release Me. Und nochmal über den Stream, ne? Ich hab's, glaube ich, vergessen. Peace Bass, mein Lieber. Alles Gute für dich, für euch in der Zukunft. Der gute Mann hat geheiratet. Ich hoffe, dass es dir gut überlegt. Spaß.

Yes, liebe Leute, wir gehen in die letzten 10 Minuten von Stunde Nummer 1 mit einem wunderschönen Track. Meiner Meinung nach, underrated Atmospheres. Ich glaube, den kennen tatsächlich gar nicht so viele, aber die Mello ist einfach brachial, also dreht auf zu Hause. Ich sehe gerade, oder ihr seht es auch im Stream, die Sonne scheint durchs Dachfenster. Perfekt für diesen Track. Atmospheres, On My Mind.

0: Yes, Hard Bass, letzter Track der ersten Stunde ist auch schon da. Testarossa mit Endgame. Ja, der Gewinner des diesjährigen Red Races. Ja, spielen durfte er nicht. Hoffentlich nächstes Jahr dann. Wäre nur fair. Und danke, P-Space. Unser Dönerladen hat nur leider Urlaub. Bringst du mal noch einen vorbei? Danke.
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0: Yes, jetzt geht's einmal 1:17 in die Werbung und dann gehen wir gleich rein in Stunde Nummer 2 mit einer von den drei Premieren, die auf euch warten. Also dranbleiben. Bis gleich!
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Yes, Hardbase, willkommen zurück aus der Werbung und hier die erste von drei Premieren. Donkey Tay, Allerlang Sugat, Memories of Wounds. Philippinisch, also. Wir verstehen wie immer kein Wort, aber wunderschöner Track. Grüße gehen raus, einen lieben Donkey Tay. Auf die Philippinen. Ja, wunderschöner Euphoric Hardstyle aus der ganzen Welt. Let's go, rein in Stunde Nummer 2.

Yes, auch ein noch unreleaseder Track, und zwar Wasted zusammen mit Doolahack. Das ist Sleepless Horizons. Da gehen schöne Grüße raus an meinen Kumpel, den lieben Niklas aka Wasted, und den lieben Doolahack aus Kolumbien. Also auch hier exklusiv auf Hardbase FM. Noch nicht released. Wie geil ist das denn?

So, Hardbase, ich habe jetzt mal eine Frage. Wer hat jetzt richtig Bock auf schönen holländischen Schlager? Ich höre euch alle, yay, ich. Deswegen machen wir jetzt, weil heute Sunday Funday ist, mal eine Runde holländischen Schlager. Ne? Wie sieht's damit aus? Schauen wir einfach mal.

Yes, Freunde, die Holländer haben es genauso weit geschafft in der WM wie die Deutschen. Dafür Respekt. Gut gemacht.

So, nach dem kurzen Ausreißer werden wir wieder seriös. Galactics, When You're Gone, mein momentaner Lieblingstrack 2026. Galactics sowieso, einer meiner Favorite Euphoric Producer. 33 Minuten haben wir noch Hardbass, noch zwei Weltpremieren vor uns. Was soll uns heute noch passieren? Danach kommt noch der Jump Dancer. Ich mein...

So, Freunde, kleine Dancefloor-Therapy. Einmal docken, ja. Bisschen entstauben die Boxen. Let's go.

So, Hardbase, das ist, ich guck mal eben, 17.35 Uhr, 25 Minuten haben wir noch Zeit für noch was Unreleasedes. Keine Weltpremiere habe ich tatsächlich diese Woche, ja, boah, man kommt gar nicht mehr klar. Mittwoch schon gespielt, und zwar ist das die neue Single vom lieben Chaos zusammen mit, jetzt muss ich wieder meine Zunge zerbrechen, der Sängerin Gintare Siliunate aus Ungarn. Und zwar ist das Middle of Your Light Release, ist da am 17.07., also übernächsten Freitag, wie soll das anders sein, auf Sounds to Feel Records. Wunderschöner Track, Chaos aus Deutschland. Ich support natürlich immer Upcoming Producer und neue Musik, vor allen Dingen, wenn sie dann auch aus Deutschland kommen. Und ja, ich würde sagen, wir gehen rein, genießen diesen wunderschönen Track. Der ein oder andere treue Zuhörer hat ihn Mittwoch schon gehört. Reißt ganz laut auf, Freunde. Chaos, Middle of Your Light.

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So, Hardbase, ja, nach dem Track erstmal ein bisschen runterfahren, klarkommen, die Kleidung lüften. Ja, ich hab's euch gesagt, zwei Premieren haben wir noch. Die eine davon kommt jetzt und die andere danach als letzten Track. Und zwar haben wir jetzt hier noch den neuen Track vom lieben Donkey Tay zusammen mit Dorst. Das ist Scared to be Lonely. Release am 24.07. Also noch gut, lass mich mal rechnen. Nee, lass mich lieber nicht rechnen. ja, knapp 3 Wochen, dann ist es soweit. Da kommt dieser schöne Track. Und ja, ich würde sagen, einfach für alle Euphoric-Lover, ne, die Sonne scheint hier auch, wie man sieht. Genießt diesen Track, vorletzten Track, bevor ich dann abgebe an lieben Jump Dancer. Und ja, wie gesagt, Scared to be Lonely, Donkey Tay. Release 24.07. Sounds to Feel Records.

So, Hardbass, ja, ich hau hier nochmal einen Loop rein, damit ich mich verabschieden kann. Der letzte Track ist nämlich leider nur eine Radio-Edit, aber das, ja, sollte hier alles trotzdem funktionieren. Ja, das waren 2 Stunden Mega Make Euphoric Great Again mit mir, dem Kev, am Sonntagmittag 16 bis 18 Uhr. Ich hoffe, euch hat's mindestens wieder genauso gut gefallen wie mir. Es ist super warm hier, ich weiß gar nicht, wofür sich das Duschen vorhin gelohnt hat, ehrlicherweise. Wir waren nämlich vorhin eine Stunde Badminton spielen, also ja, Tipp am Sonntag, geht auf jeden Fall mal Badminton spielen, wenn ihr die Chance habt bei euch in der Gegend. Ist ein Sport, der sehr viel Spaß macht und auch wenn man denkt, man schlägt ihn nur ein bisschen und läuft ein bisschen, es ist anstrengend. Es kann anstrengend sein, vor allen Dingen, ja, wenn man von links nach rechts, von vorne nach hinten läuft, weil die Partnerin einen ordentlich laufen lässt. Aber ja, nichtsdestotrotz, wie gesagt, ich gebe euch jetzt in die warmen Hände des lieben Jump Dancer. Grüßt ihn mir schön, haut da auch ordentlich Support rein von 18 bis 20 Uhr mit seiner Show Jump to the Beat. Und wie gesagt, ich habe gesagt, eine letzte Weltpremiere habe ich noch. Nochmal was auf Deutsch. Ja, ich weiß nicht genau, ob ich diesen Track oder diesen Originaltrack lieben oder hassen soll. Auf jeden Fall ist es ein absoluter Hype-Track, der einmal um die ganze Welt geht und das als deutscher Song. Das muss man auf jeden Fall erstmal schaffen. Ich sag dazu nur, du, der gerade zuguckt oder zuhört, ich, wir alle sind gut genug. Ja, das soll Hinweis genug sein. Wie gesagt, den hauen wir uns jetzt nochmal rein und dann geht's zum lieben Jump Dancer. Ich wünsche euch noch einen wunderschönen Ausklang des Wochenendes. Habt noch einen schönen Tag hier auf Hardbase FM, auf der Couch, wo auch immer. Und dann geht's morgen mit neuer Energie in die neue Woche. Der Kev schickt Grüße raus. Ich hab euch alle lieb, Leute. Und wie gesagt, denkt dran, wir sind alle gut genug. Macht's gut, bis zum nächsten Mal.

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Einen wunderschönen guten Abend, Heartbase FM. Ich bin der Jump Dancer. Hier ist die nächsten zwei Stunden für euch am Start. Fettes Dankeschön geht raus an den Kev für die Show vor mir. Wir starten mit Adrenalize und Sleepless. Wenn ihr Grüße, Wünsche loswerden möchtet, geht auf heartbase.com, klickt links auf den Play-Button. Schreibt was in die Große- und Wunschbox. Ich wünsche jetzt ganz viel Spaß.

So, wir schauen nochmal kurz in die Gruß- und Wunschbox. Der Marcel 49 aus Berlin. Er schreibt: Hallo Jump Dance, du machst eine mega geile Sendung. Deine Lieder sind super. Ich hätte da einen Musikwunsch. Kannst du vielleicht von Soundrush Lab Artist nachspielen? Ein anderes Lied von Soundrush wäre auch okay. Kannst du vielleicht länger machen? Deine ist einfach super. Ich wünsche euch einen schönen Abend und auch dir, Jump Dancer. Jo, den Wunsch habe ich eben gespielt. Und jetzt geht's erstmal weiter mit D-Block und nächste Fahrt mit Music Made Addict in der Threeology 2012 Edit. Viel Spaß!

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So, da waren jetzt 2 Stunden mit mir, dem Jump Dancer. Wenn es euch gefallen hat, geht im Sendeplan auf mein Bildchen. Bekommt ihr mein We Are World Profil. Findet ihr auch links in Social Media. Könnt gerne Gefällt mir da lassen. Wir hören uns dann nächste Woche wieder. Bis dann.

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